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Schon wieder ist eine Woche ins Land gegangen und es ist Zeit für eine neue Ausgabe Tinbit damals. Es ist die Nummer 501. Moin und hallo, sagt Gerd Musfeld und ich habe auch die Sendeverantwortung. Der 7. September war der Geburtstag von Buddy Holly und der Tradition folgend gibt es zu diesem Datum immer ein Special und so ist es auch heute.

Reminiscing war das in Stereo, eine Aufnahme, die erst nach Buddy Hollys Tod das Licht der Welt erblickte, wie alle Aufnahmen, die es heute zu hören gibt. Auf dem Prism-Label, vermutlich in Australien, ist vor einigen Jahren eine 3-CD-Box erschienen mit dem Titel Hot Wax – Buddy Holly with the Fireballs. Die Musik in der heutigen Sendung stammt aus dieser Box. Hier wurde wieder, wie schon unzählige Male, der Versuch unternommen, Aufnahmen, die gar nicht für eine Veröffentlichung vorgesehen waren, teilweise nur Tonbandfragmente, aufzupolieren. Ein anderer Ausdruck fällt mir kaum ein. Jetzt zweimal Slippin' and Slidin', zunächst die langsame Version und dann die schnelle.

Sie haben es schon gemerkt, alle Aufnahmen in der heutigen Sendung sind in sogenanntem weiten Stereo zu hören. Bo Diddley und Brown-Eyed Handsome Man gehörten zu den größten Hits von Buddy Holly nach seinem Tod. Die Fans in Großbritannien konnten gar nicht genug bekommen. Seine Popularität in Amerika, seiner Heimat, war dagegen wesentlich geringer. Eigentlich erinnerte sich dort kaum jemand an Buddy Holly. Das änderte sich schlagartig 1978 mit dem Kinofilm The Buddy Holly Story. Der nächste Song, Wait Till the Sun Shines Nelly, erschien in Großbritannien auf der B-Seite von Reminiscing.

Das waren Because I Love You und Brown Eyed Handsome Man 1963, also 4 Jahre nach Buddy Hollys Tod, erreichte der Song immerhin Platz 3 der Hitparade in Großbritannien. 1963 wurde die Langspielplatte Reminiscing veröffentlicht und sie erschien erstaunlicherweise in Deutschland vor der Veröffentlichung in Großbritannien. Das Cover in Deutschland war blau-weiß gestreift mit einem Schwarz-Weiß-Foto, das bereits auf der Rückseite der That'll Be The Day Langspielplatte Ace of Hearts Nummer 3 veröffentlicht worden war. In den anderen Ländern gab es dagegen ein Foto, das die Umrisse des Kopfes von Buddy Holly an einem Flugzeugfenster zeigt. Angeblich wurde das Foto gemacht vor seinem Abflug zur Tournee nach Australien. Hier 3 weitere Aufnahmen, die damals auf dieser Langspielplatte veröffentlicht wurden. Sie hörten sich da aber deutlich anders an.

Originalbänder gehört hat, die wurden auch veröffentlicht, muss man bestätigen, dass es beachtlich ist, was die Technik hier geleistet hat. Dennoch sind alle diese Aufnahmen bei Fans umstritten. Ich hatte zunächst überlegt, auch die Originale vorzustellen, aber das wäre vielleicht etwas zu speziell, um nicht zu sagen anstrengend geworden. Den nächsten Song habe ich 1963 als Single gekauft, What to Do. Ursprünglich war das Lied auf der Langspielplatte The Buddy Holly Story Volume 2 veröffentlicht worden, da aber noch mit der Begleitung der Jack Hansen Combo. Vor gar nicht so langer Zeit habe ich mir die Scheibe erneut gekauft. Meine hat im Laufe der Jahrzehnte doch etwas gelitten, angepriesen als Wiederveröffentlichung der ursprünglichen Langspielplatte. Das Ergebnis war enttäuschend, denn es waren überwiegend die durch die Fireballs überarbeiteten Versionen drauf. Wenn man heute eine Wiederveröffentlichung kauft, weiß man selten, was man wirklich erhält. Eine Ausnahme bildet die 3-CD-Box auf dem Prison-Label, die heute die Grundlage meiner Sendung bildet. Jetzt aber endlich What to Do in weitem Stereo.

Moin und hallo, Gerd Musfeld am Mikrofon mit der 501. Folge Teen Beat damals. Ein Buddy Holly Special gibt es heute und ich wünsche gute Unterhaltung.

Am Oya wurde auf der B-Seite von What to Do veröffentlicht, Autor des Liedes Unknown, also unbekannt, so stand es damals auf dem Label. Erst Jahre später fand man heraus, dass es sich im Original um den Song Dearest von Mickey und Sylvia handelte, den Buddy Holly auf Tonband gesungen hatte. Ich habe zwei unterschiedlich bearbeitete Versionen gespielt. Es gibt übrigens noch mehr. 1969 erschien die LP Giant in Stereo. Hier drei Aufnahmen, die so nicht auf der Langspielplatte veröffentlicht wurden. Have You Ever Been Lonely, Smokey Joe's Cafe und die Instrumentalaufnahme Holly Hop.

Jetzt zwei weitere Aufnahmen, die zunächst auf der Giant LP erschienen sind, sich dort aber anders anhörten: Love is Strange und Good Rockin' Tonight.

Gefallen hat Buddy Holly offensichtlich Bill Duggars Honky Tonk und so übte er das Stück auf Tonband. Mit der Unterstützung der Fireballs wurde daraus die eben gehörte Instrumentalaufnahme Honky Tonk.

Aus Buddy Hollys Rockabilly-Zeit stammte Baby Won't You Come Out Tonight, gelegentlich auch als Moonlight Baby bezeichnet.

Peggy Sue got married. Peggy Sue hat geheiratet. Buddy Holly hier mit der Unterstützung der Fireballs in weitem Stereo. Aber so hörte sich der Song auf der Langspielplatte The Buddy Holly Story Volume 2 an mit der Begleitung der Jack Hansen Combo.

Jetzt eine weitere Aufnahme von Peggy Sue, digital neu bearbeitet von Chris Hopkins. Und ich finde, es ist unglaublich, was er aus der ursprünglichen Tonbandaufnahme gemacht hat. Diese Version und die Jack Hansen-Version sind übrigens nicht auf der 3-CD-Box enthalten.

Das war eine knappe Stunde Buddy Holly, der auch 60 Jahre nach seinem Tod von seinen Fans unvergessen ist. Auch wenn sie vielleicht nicht dazugehören, hoffe ich doch, dass ich sie gut unterhalten konnte. Danke, dass Sie dabei waren und tschüss, bis zur nächsten Woche, sagt Ihr sendeverantwortlicher Plattenplauderer Gerd Musfeld.

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2: Willkommen, Historianer, und natürlich auch an alle neu hinzugekommenen Oldie-Fans bei unserem täglichen Musikgeschichten-Exkurs an 365 Oldie-Musiktagen mit Axel Lindner, zu dem ich euch zu Anfang in diesem ersten Jahresdurchlauf auch gerne so mal ein paar Eindrücke mitgeben möchte, warum diese tägliche Sendereihe auch so besonders ist. Zuerst mal schon mit gut 4000 Songgeschichten hat's angefangen, dass wir uns mit diesem Ganzjahreskonzept erstmal auf Reise begeben haben. Und jetzt zünden wir quasi die Stufe 2 mit einem vielleicht manchmal noch spärlich besetzten Geburtstagskalender. Nur den wollen wir auch gemeinsam über die kommenden Jahre auch immer besser und breiter werden lassen. Nicht nur eben mit meinen beiden Hauptdekaden aus den 50s und den 60s, sondern auch mehr und mehr gerne durch eure redaktionelle Unterstützung. Mit so mancher gut recherchierten Song- oder Interpretengeschichte, dann auch aus den 70s oder den 80s und auch gerne aus den 30er oder 40er Jahren. Ein komplett offenes Beitragskonzept, bei dem es eben auf den redaktionellen Inhalt ankommt, die so einen Song oder einen Interpreten erst so richtig ins musikalische Gedächtnis dann bringen. Nicht nur mit immer denselben 500 Best-of-Singles eines Jahrgangs, denn als typischer Oldie-Spartensender, da dürfen wir doch auch gerne mal in die zweite Reihe reinleuchten. Und so gibt es bei uns auch durchaus mal den ein oder anderen tagesaktuellen Geburtstag, der womöglich auch nie einen Hit hatte. Lasst euch einfach überraschen von unserem Hit History Tageskalender.
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Wenn wir uns aber nun das Konzept von unserem Geburtstagskalender so ein bisschen näher anschauen wollen, dann besticht diese Idee durch wirklich drei essentiell andere Herangehensweisen, wie man das landläufig aus dem Radio auch kennt. Zum einen wird damit die Stunde nicht mehr als ausschlaggebend gesehen. Das heißt, ein Geburtstagsbeitrag ist unter Berücksichtigung der vorherrschenden GEMA- und GVL-Regeln so lange, wie er eben ist. Und nachdem es im Internetradio ohnehin keine weltweit exakt feststellbare Stunde mehr gibt, da ist diese Zeiteinheit ohnehin ein reines Radiorelikt aus dem 20. Jahrhundert. Zum Zweiten aber kommt der Geburtstagskalender, genauso wie auch jetzt schon die Songstories, tatsächlich an jedem Tag des Jahres. Nicht nur mit einem vielleicht ganz mutwillig ausgewählten Oldie-Geburtstagsbeitrag, sondern mit all den Kandidaten, die uns zu diesem Zeitpunkt schon fertig geworden sind. Zu einem Projekt, bei dem aber eine Live-Sende-Idee sicherlich überhaupt keinen Sinn macht. Und zu guter Letzt, es darf und soll ein Oldie-Gemeinschaftsprojekt draus werden, bei dem ich mal nur den ersten Grundstock liefern wollte, damit man mal hören kann, wie sich sowas anhören könnte. Jeder soll dabei aber seine redaktionellen Stärken mit einbringen dürfen. Hauptsache, wir hören interessante oder amüsante und spannende Musikgeschichten zu Songs oder Interpreten, zu Komponisten oder zu gesellschaftlich relevanten Tagesereignissen. Das ist unser Hit History Tageskalender.

Wer sich also da draußen angespornt fühlen möchte, sich redaktionell zum Beispiel um die 70s oder die 80s zu kümmern oder gerne die 30er oder 40er Jahre ein bisschen intensiver zu beleuchten, der sei bei uns ganz herzlich eingeladen, an diesem kleinen Musikgeschichtenstück mitzuwirken. Und das heißt jetzt ganz bestimmt nicht, dass sich da jeder mit seinem gut recherchierten Beitrag auch selbst vors Mikrofon setzen muss. Im Gegenteil, der redaktionelle Inhalt, der ist bei uns das Gold einer gut gemachten Musikgeschichte. Und wer es dann am Ende am Mikrofon einspricht, das sei mal davon vollkommen abgekoppelt. Und das heißt aber auf der anderen Seite, dass ich mich da gerade bei diesem ersten Jahresdurchlauf noch viel zu sehr überrepräsentiert fühle. Nur weil ich das Ganze halt einfach mal lostreten wollte. Wer immer uns aber hier mit entsprechendem Oldie-Musik-Sachverstand hier auch gerne seine Stimme leihen möchte, der ist in unserem Team mit guter Sprechererfahrung auch ganz gerne willkommen. Nur am Ende macht's bei uns wieder der redaktionelle Inhalt, den es erstmal zu recherchieren gilt, bevor man sich damit dann vor ein Mikrofon setzen möchte. Vielleicht aber auch daher bald mit eurem Songstory-Beitrag oder der ein oder anderen Geburtstagserinnerung an einen Interpreten auf unserem Hit History Tageskalender.

unser heutiges Geburtstagsintro hier ganz unverkennbar heißt Doing the Boogie Woogie, dann ehren wir damit diesmal ausnahmsweise nicht die Sängerin Mildred Anderson, sondern hier gleich nach dem Zweiten Weltkrieg im Jahr 1946 den Albert Emmons. Wir blinden dazu noch ein Stück weiter zurück auf unserem Geburtstagskalender mit Bandleader und Pianist Albert Emmons an den 88 Tasten. Denn angefangen hat seine Schallplattenkarriere bereits 10 Jahre zuvor. Geboren wird der Albert Clinton Emmons am heutigen 23. September 1907 in Chicago und dort natürlich mit besten musikalischen Voraussetzungen ausgestattet, weil er dort auch gerade viele seiner schwarzen Landsleute gut Geld verdienen in den Autofirmen. Und damit entsteht dort auch schon früh eine ausgedehnte Feierkultur, die eben auch viele Musiker dann nach Chicago locken wird. Und so waren auch schon die Eltern von Albert Emmons am Klavier zugange, wo sich dann auch schon früh sein Freund Midlax Lewis mit dazu gesellt. Beide üben sie dann schon im Alter von nur 10 Jahren an den 88 Tasten, aber erst im Alter von knapp 30, da kommt es dann für beide Pianisten zu den ersten Shellac-Hinterlassenschaften. Einfach schade, dass es damals nicht einfach schon Menschen gegeben hatte, mit einem Aufnahmegerät oder einem Handy einfach mal draufzuhalten, bei Albert Emmons und Midlax Lewis für die Nachwelt das Ganze zu konservieren. Denn auch bereits im ersten Aufnahmejahr, da entsteht 1936 ein Allzeit-Boogie-Woogie-Klassiker, an dem sich dann später auch Dutzende Pianistenkollegen ebenfalls versuchen werden, hier beim Boogie-Woogie-Stump von unserem heutigen Geburtstagsjubilar Albert Emmons. Musik

wenn die damalige Aufnahmequalität 1938 noch ebenso war, wie sie war, beim Boogie Woogie Prayer mit unserem Jubilar Albert Emmons und seinem nächsten Partner Pete Johnson. Die Nachwelt, die ist in jedem Fall froh und glücklich, dass es zumindest schon mal diese Mitschnitte ihres gemeinsamen Schaffens aus diesen Tagen schon gibt. Und dabei sollte man damals auch längst nicht davon ausgehen, dass die beiden dafür in ein gut ausgebautes Aufnahmestudio eingeladen worden wären, sondern da überredet ein weißer Musikmanager John Hammond die beiden, den Albert Emmons und den Pete Johnson, zu einem Auftritt in der New Yorker Carnegie Hall zu Weihnachten 1938, zu einem Event, das es bis dahin auch noch nie gegeben hatte, unter dem Titel From Spiritual to Swing, als dieser John Hammond die schwarze Musikkultur einem weißen Konzertpublikum näher bringen wollte. Und wohl auch deshalb seither viele Boogie-Woogie-Pianisten gerne diesen konzertanten Rahmen ihrer Konzerte auch wiedergeben wollen, obwohl doch gerade Boogie-Woogie auch sowas von tanzanregend wäre. Heute auch bei unserem kurzen Geburtstagsausflug im Namen von Albert Emmons mit purer Freude an den 88 Tasten, auch bei seinem Shout for Joy.

Robert Emmons und Pete Johnson beim Boogie Woogie Man im Jahr 1941, als die weiße Musikwelt damals noch häufig mit Crooner-Balladen sich den Abend im Wohnzimmer möglichst ruhig gestaltet hatte. Aber hier an diesen 2x88 Tasten, da werden die Grundsteine gelegt für all das, was wir später dann Rock'n'Roll oder Rhythm and Blues und Rockabilly nennen werden. Hier entsteht der dazugehörige Groove, den man sich auch bald 100 Jahre später auch kaum entziehen kann. Handgemachte Partylaune, ohne jegliche Technik, ohne Computer und das Ganze noch längst nicht auf einer Mehrspur-Tonaufnahme gelandet. Der Albert setzt sich einfach ans Klavier und los geht's zum Albert's Special Boogie.

Emmons, hier inzwischen im Jahr 1946 angelandet, in einem nun aber auch ausgereiften Aufnahmestudio in Chicago bei der Mercury. Und dort schafft's der Labelboss Irving Green dann auch tatsächlich, unseren Jubilar wenigstens einmal in die schwarzen Hitparaden zu bringen. So wird der Albert Emmons dann am Ende auch wieder eines dieser sogenannten One-Hit

anders werden, bei dem man sich aber wirklich ernsthaft fragt, welchen Zweck haben eigentlich Hitparaden, sowohl der gerade gehörte Chic of Araby, als auch hier dieser einzige Top-5-Erfolg vom Swanee River Boogie. Das sind altgediente Traditionals im Boogie-Woogie-Gewand und unser Jubilar hätte von dieser Art und von dieser Qualität noch ein gutes Dutzend absolut gleichwertiger Aufnahmen mehr zu bieten. Also ein vollkommen schräger Hitparaden-Blickwinkel auf die Strahlkraft von Albert Emmons. Aber immerhin, einmal ist eben besser als kein Mal, denn dann steht er schon mal in diesem Hitparadenbuch, das man so aufschlagen kann, um sich an ihn zu erinnern. Einen der Meister des Boogie Woogie mit seinem einzigen Charterfolg zum Swanee River Boogie.

wenn heute vielleicht die Rockabilly-Gemeinde zu Anfang ein bisschen erstaunt auf dieses Original blicken mag, mit The Train Kept Rollin', dann liegt's einfach daran, dass schon damals die Rhythm and Blues Oldies von einem Johnny Burnett dann auch ins Rock'n'Roll-Lager rüber transferiert werden konnten, weil eben die zeitgleiche Popmusikfraktion noch nicht so recht das Ganze drauf hatte. Man denke einfach nur mal auch an die frühen Aufnahmen von Elvis. Nur unser heutiger Jubilar, der Myron Tiny Bradshaw, der hatte auch wie so oft schon viel mehr zu bieten als nur die weißen Töne, die man tatsächlich dann fürs weiße Mainstream-Publikum dann übernehmen wollte. Geboren wird der Myron Bradshaw heute am 23. September 1905 in Youngstown, Ohio. Und damit ist es allein schon geografisch vollkommen klar, dass er hier 1951 bei der Rhythm and Blues und Hillbilly-Firma King in Cincinnati dann anlandet, bei Labelchef Sid Nathan. Und der hat nun landesweit kaum Interesse an den Popcharts, sondern er ist einer der mächtigen Spatenmusiklieferanten fürs weiße ländliche Hillbilly-Fanpublikum, aber auch parallel dazu für viele Rhythm and Blues und Race Music Aufnahmen zuständig. Und genau dafür kommt unser heutiger Jubilar auch wie gerufen mit seiner Band. We're gonna breakin' up the house. Mehr Rhythm and Blues Tanzmusik im Jahr 1950 konnte man sich kaum vorstellen, während die weißen Vorstadt-Teenager noch immer auf Kruner-Balladen stehen, um damit vielleicht die Hausaufgabenzeit zu verbringen. Da feiert die Rhythm and Blues Community bereits mit diesem Tiny Bradshaw bis in den frühen Morgen. Breaking up the house.

Tiny Bradshaw lädt heute zum Geburtstag ein, zum hauseigenen Bradshaw Boogie. Insgesamt werden es für ihn dann am Ende nur 5 Rhythm and Blues Hits in den Pre-Rock'n'Roll-Tagen von 1950 bis 1953. Und davon erfährt die weiße Musikwelt wie gewohnt so gut wie überhaupt nichts. Aber das war eben in diesen Tagen auch vollkommen normal gewesen. Das ist auch wirklich ein nicht zu unterschätzender Vorreitereffekt fürs Rock'n'Roll-Zeitalter, als dann die weißen Teenager mit Elvis und Co. auch endlich auf diese Weise mit den bisherigen Rhythm and Blues Wurzeln auch sich auseinandersetzen wollten und sollten. Und eben auch gerade dafür ist unser Jubilar ein echter Meilenstein. Wir machen mal so einen kurzen Zeitsprung in die Anfangstage von diesem Tiny Bradshaw, hier noch ins Vorkriegszeitalter zu Shout Sister Shout im Jahr 1934. Hier hängt im Grunde auch alles zusammen, eben vom schwarzen Ballroom Race Music Zeitalter bis zum Rhythm and Blues mit solchen Soundtransporteuren. Da wird später Rock'n'Roll gemacht. Tiny Bradshaw, Shout, Sister, Shout.

Shout, Sister Shout, längst noch ohne irgendeine aufgeschriebene schwarze Race Music Hit Parade im Jahr 1934 mit unserem Jubilar Tiny Bradshaw. Aber als Komponist, da hinterlässt er dem weißen Orchesterchef Benny Goodman schon 1942 einen ersten Nummer 1 Hit mit dem Jersey Bounce aus der Feder von Tiny Bradshaw.

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Auch wenn es für unseren nächsten Jubilar am Ende nicht zum Million-Seller gereicht hat, im Namen von Joe Hill Lewis, heute am 23. September 1921 geboren in Raines, Tennessee, als Lester Hill und bereits 1949 für die Columbia mit seinen ersten Songideen im Studio zu A Jumpin' and a Shufflin' von und mit Joe Hill Lewis.

So treibt's unseren Jubilar dann aber 1951 mit seinem Boogie in the Park auch schon ins nahegelegene Memphis, wo er dann beim frisch gegründeten Memphis Recording Service von Sam Phillips landen wird, an der 706 Union Avenue noch vor Sun Records. Und dort vermittelt der Sam Phillips dann seine kommenden Aufnahmen zu den Bihari-Brüdern nach Los Angeles für Modern, hier mit einer Anlehnung beim Jackie Branson Nummer 1 Hit vom Rocket 88, hier quasi die weibliche Rakete der High Dramatic Woman mit Joe Hill Lewis.

Verabschieden wollen wir uns von unserem Jubilar dann aber im Jahr 1957, als der Little Joe hier noch mit seinem Glamour Girl im Namen von Joe Hill Lewis

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3: Ich will mal vermuten, normal ist anders, Historianer. Ich geb's auch gerne zu. Unsere Hit History Halbzeit kommt mit Axel Lindner auch wirklich tatsächlich zu euch jeden Tag mit 3 gesonderten Jahrzehntestaffeln mit jeweils neu bestückten kleinen Musikgeschichten zu unseren Originalversionen berühmter Hits, zu unseren schwarz-weißen Hitvergleichen und auch gerne für die Schlagerfreunde. Die bekommen jeden Tag ein weiteres Beispiel präsentiert, die diese deutsche Hit-Übernahmemasche auch gerne mal so schonungslos betrachten mag, wie sie eigentlich auch war über all diese Musikjahrzehnte. Also wieder so zwischen überraschendem Aha-Erlebnis und musikalischem Oje-Moment wieder ein echter Spagat, der auch genauso oft zum Zuhören verpflichtet und so manches Mal auch zum Kopfschütteln bewegt. Alles vollkommen verständlich. Aber Musikgeschichte soll eben nicht immer nur die Best-of-Facettenbrille bedienen, sonst wäre es ja auch schon vielleicht mit einer Best-of-Playliste längst schon getan. Ganz genauso, wie man sich jederzeit bei den einschlägigen Anbietern eben dasselbe zusammenstellen kann. Und nach so einem einschlägigen Hit aus so einer Playliste geht's dann bei uns auch sofort gleich los mit unserer Hit History Halbzeit.

Shape I'm In. Wir schauen damit nicht nur auf den Hitparadenzustand von Johnny Restivo im Jahr 1959. Der wird nämlich mit dieser Otis Blackwell-Komposition damit zum rein rassigen One-Hit-Wonder. Aber den ersten Studiotermin, den hat damit schon im Oktober 58 der Kenny Lee Martin bei der New Yorker Decca mit dem Original von The Shape I'm In.

Wir drehen diese einzige Decca-Single von Kenny Lee Martin hier gleich nochmal um zu Rock Keeps Rollin' On. Und dabei sollte man den weißen Kenny Lee Martin nicht mit dem schwarzen Kenny Martin verwechseln, der mit seinem Antwortsong von Jivin' Mr. Lee dann auf den Top-10-Hit von den Bobettes reagiert hat. Und dafür drehen wir auch diese schwarze Federal-Single auch erstmal um bei dieser Gelegenheit für My Love Is Coming Down, ganz im Stil vom Little Willie John-Hit Fever angelehnt mit Kenny Martin.

Diese King-Single-Historiana, die hat heute bereits ihren zweiten Einsatz mit den Rock Brothers im November 1955. Denn auf der anderen Seite kommt das Original von der Dungaree Doll für den dann folgenden Eddie Fisher Top Ten Hit. Aber dieses Livin' It Up, das wird auf der Insel im Januar 56 kombiniert, auch schon gleich mit der zweiten von insgesamt drei Rock Brothers Singles, während der Dick Williams wohl die berühmt-berüchtigten paar Tage früher schon im Studio damit verbringt. Also eben genau diesen zeitlichen kleinen Wimpernschlag, der so einen Song weder besser noch schlechter macht, aber dann die Originaljäger eben immer als besonders wichtig das empfinden. Ich persönlich kann mich da auch gerne ganz gleichberechtigt an beiden Versionen erfreuen. Lasst uns sie einfach beide richtig hochleben, auch wenn daraus tatsächlich nirgendwo ein Hit werden wollte. Mit Livin' It Up, hier mit Dick Williams.

Und es kam, wie es kommen musste, Historianer. Wir erweitern unser Duo mit den Rock Brothers und Dick Williams vom November 55 zum Oktober 55 und jetzt in den September 55 mit eben diesem selben Songtitel, nun aber bei der Columbia zur Single mit Johnny Bond. Und damit haben wir dann auch auf allen drei Singles andere Komponisten von diesem Living It Up mit drei unterschiedlichen Interpreten und jetzt auch einem unterschiedlichen Text. Also ich wünsche mal den Hardcore-Chronisten hier wieder fröhliches Entwirren bei unserem kleinen Musikrätsel im gemeinsamen Jahr 1955 von Living It Up hier noch zur Dreierfeier mit Johnny Bond.

vergleichen wir heute erstmal Schwarz mit Schwarz im Jahr 1950 mit Bill Darnell und seinem Well, Oh Well. Denn diese Komposition vom Originaltaktgeber Tiny Bradshaw, die bringt in diesem Jahr gleich 5 verschiedene Varianten von diesem Nummer 2 Rhythm and Blues Hit Well, Oh Well in die Läden. Und dabei passiert 1950, ich will mal sagen, so ein handelsübliches Missgeschick für den eigentlichen Erfinder des Songs. Denn der King-Label-Chef Sid Nathan, der setzt sich mal eben unter seinem Pseudonym Lois Mann als Copyright-Empfänger auch mit drauf. Und zu allem Überfluss hat das auch noch der King-Studioleiter Henry Glover alias Henry Bernard auch noch schnell begriffen. Und prompt bekommt damit der Tiny Bradshaw im eigentlichen Sinn von seiner Songidee dann nur noch ein Drittel der ursprünglichen Tantiemen. Nur weil die beiden King-Manager die Aufnahme überwachen und die Platte pressen und den Vertrieb übernehmen. Also 2 Drittel für den Vertrieb und den Verkauf und nur mehr 1 Drittel für die eigentliche Songidee. Die offiziell legitime Musikwahrheit in diesen Transition Years mit einem ganz, ganz frühen Hitbeispiel hier von Myron Tiny Bradshaw und seinem Original von Well, Oh, Well.

0: Was aber nun damals ein wirklich guter Songverwerter ist, und genau das war der King-Label-Chef Syd Nathan zweifelsohne, dann wird daraus aus diesem Rhythm and Blues Nummer 2 Hit von Tiny Bradshaw auch gleich postwendend hausintern bei der gleichen Plattenfirma King auch eine Hillbilly-Version nachgeschoben. Und dazu muss der Henry Glover im Studio die Bläsersätze eben durch Fiddle und Country-Gitarre austauschen und fertig ist die Country-Crossover-Variante vom selben Titel. Aber nachdem man bei King in Cincinnati in aller Regel immer nur für den eher ländlichen Rhythm and Blues und Hillbilly-Markt produziert, da greift man sich zeitgleich alles im Jahr 1950 auch fürs Großstadtpublikum in New York diese Komposition nochmal raus, aber diesmal mit voller Orchesterbreitseite. Freilich auch diesmal mit einem etablierten schwarzen Orchesterchef Lionel Hampton am Vibraphon. Nur damit haben wir dann ein und denselben Song in wenigen chronologischen Wochen mit einer Produktionsphilosophie vervielfacht. Vom Tantiemenklau bis hin zu den drei unterschiedlichen Arrangements für die immer drei unterschiedlichen Marktsegmente. Für Rhythm and Blues, für Country und für Pop. Ein Vorgehen, das sich heutzutage eigentlich kaum mehr jemand vorstellen kann, dass sowas überhaupt jemals passieren konnte. Nur das war damals eben nicht die Ausnahme, sondern die Regel bis Mitte der 50er Jahre, in den sogenannten Transition Years. Hier jetzt noch mit Orchesterchef Lionel Hampton mit Well, Oh, Well.
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Das möchte man so gerne einfach mal versprechen können, wie das hier der Peter Kraus mit dem Jörg Maria Berg im Jahr 1960 so einfach ausspricht. Ansonsten gibt's von den beiden im Zusammenschluss auch hier in unserer 50-50-Runde noch weitere Einsatzmöglichkeiten mit Das ist prima, Oh my goodness von den Kalen Twins oder Die jungen Jahre, den Endless Sleep von Jodie Reynolds, die Hannah aus Havanna alias Bananas von Billy and Lily oder die Roten Rosen alias die Pretty Blue Eyes von Steve Lawrence, bei uns alles nach Deutschland übermittelt, aber selbstverständlich auch hier zu unserer deutsch-amerikanischen Jahresrunde. Gerne eben wieder mit dabei mit der beiderseitigen Tiger Lily von den Five Keys und auch gegebenenfalls mal als die James Brothers noch unterwegs, die beiden mit When von Herbert und Harold Kalin entlehnt. Also wirklich ausreichend eine große Coverversionsliste, die man hier für diese beiden Polydor Solo-Stars auch im Duett dann bereithält. Diesmal aber eben im Namen der Originaltaktgeber vom Little Lonely One mit den Charmels.

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1: Durch unsere Hit-History-Frühzeit-Soundgeschichten, da bekommt unser Erkenner von Hit-History eigentlich seinen Namen verpasst. Denn wenn sich so ein Hit auch über mehrere Generationen oder Musikstile auch durchschleusen lässt und dabei auch immer wieder aufs Neue zum Hit werden darf, dann landet man nur allzu gerne genau hier bei unserer Hit-History-Halbzeit.
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Dieses Stück Musikgeschichte, das hat die Musikwelt damals aus den Angeln gehoben, am 12. April 1954 eingespielt und wenige Wochen später als B-Seite der 13 Women veröffentlicht, dann noch am 29. Mai 1954 für eine Woche in die Charts gekommen und dann war erstmal wieder Stille und man konnte denken, Rock Around the Clock geht mit einem schnöden Rang 29 in die amerikanische Popgeschichte ein. Nur dann wird der Song als Intro zum Film Saat der Gewalt im Original Blackboard Jungle in die deutschen Kinos auch gebracht und nicht wenige Teenager kamen daraufhin tagelang immer wieder ins Kino, um nur mehrere Male diese revolutionären ersten gut 2 Minuten des Films sich wieder und wieder anzuschauen. Die Filmgeschichte des Englischlehrers in der New Yorker Bronx, gespielt von Harrison Ford, die rückt dabei für viele junge Zuschauer damals in den Hintergrund, denn am Ende wird dieses Rock Around the Clock zum Abspann erneut zu hören sein. Auch dass der Film für 4 Oscars nominiert wird, das war den allermeisten Zuschauern damals eher nebensächlich, denn man hatte zwar das beste Szenenbild des Jahres gesehen, die beste Kamera, den besten Schnitt und das beste Drehbuch bei Blackboard Jungle, aber das wirklich Wichtige dabei war eben das mit Abstand wichtigste Musikstück dieser Epoche von einem Original, das damals wie heute wirklich keinen Stich gemacht hätte gegen die Saat der musikalischen Urgewalt von Bill Haley. Nur dieser Sunny Day and His Nights, der nimmt diesen Klassiker schon gut einen Monat vor dem Bill Haley beim kleinen Arcade-Label in Philadelphia auf im März 1954 zu diesem Original von Rock Around the Clock.

wäre es wohl bei dieser Originalaufnahme geblieben, da würde sich damals wie heute wahrscheinlich kaum jemand mehr an dieses Rock Around the Clock zurückerinnern. Aber durch die Version von Bill Haley wenig später, da wird 1955 auch dieser epocheprägende gleichnamige Tanzfilm von Rock Around the Clock sofort nachgelegt. Und übrigens ereilt auch in England diese Bill Haley-Single das gleiche Schicksal wie zu Hause in Amerika, als die erste Veröffentlichungsvariante noch im Dezember 54 mal eben gerade auf Rang 17 stehen bleibt. Und erst durch den Kinofilm Blackboard Jungle auch dort dann im Mai 55 eine Nummer 1 draus werden darf. Aber wie schwer sich im Nachgang seine Kollegen damit getan haben, das haben wir an anderer Stelle auch mit einem eigenen 8-Teiler unterlegt unter dem Serientitel The Magic of Rock Around the Clock. Und dort reicht's uns eigentlich nicht, einfach nur diese Originalgeschichte davon zu hören, sondern das Besondere zu diesem Titel ist in jedem Fall auch die Gegenüberstellung mit den sonstigen zeitgemäßen Musikgeschichten. Also was da zeitgleich zu Rock Around the Clock sonst noch in den Hitparaden so verzeichnet war, welche Tanzvorlieben die Jugendlichen bis hierher ins Jahr 1955 hatten oder eben auch, wie sich fast alle zeitgleichen Mitstreiter so am neuartigen Bill Haley Sound die Zähne ausgebissen hatten. Auch wenn der nun alles andere als neu gewesen war im Jahr 1955, aber für die große Mehrheit war dieses Rock Around the Clock derart neu, dass sich auch längst etablierte Studioformationen und Arrangementspezialisten daran eben schwer getan hatten, diesen Sound zu kopieren, wie hier noch im Dezember 1955 mit den englischen Canadians. Nur mal stellvertretend für ganz, ganz viele weitere Versuche von diesem Welthit Rock Around the Clock.

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Coquette vom Fats. Die ist zwar im November 59 nur die mitgechartete B-Seite von Whole Lotta Lovin', aber wir hatten den Fats hier ja schon bei unserer Ur-Oldie-Serie schon mehrfach mit dabei, auch mit den eigentlichen Hit-A-Seiten schon aus der Frühzeit importiert, zum Beispiel mit Blueberry Hill oder mit der Margie und mit My Blue Heaven oder When My Dreamboat Comes Home und einige mehr. Also diese Methode der zeitgemäßen Wiederauferstehung von solchen Tin Pan Alley Klassikern, die wird auch gerade vom Fats geradezu kultiviert, denn auch heute kommt die Coquette bereits aus den 20er Jahren überliefert durch das Tin Pan Alley Gespann Johnny Green, Carmen Lombardo und dem Texter Gus Kahn, und so entstehen von dieser Little Coquette allein in den Jahren 1928 und 29 knapp 2 Dutzend unterschiedlicher Single-Variationen, und so gut wie jeder große Schallplattenstar hatte in diesen Tagen auch davon eben eine Aufnahme gemacht in New York. Allen voran natürlich auch der Guy Lombardo mit seinen Royal Canadians, der sich seine Schwester Carmen Lombardo als Mitkomponistin hier ausnahmsweise mal gleich selbst vors Mikrofon mitbringt. Schon mehr als 30 Jahre vor dem Fats, bereits in den Top 6 notiert im Jahr 1928 mit Guy und Carmen Lombardo und ihrer Little Coquette.

Coquette mit der Carmen Lombardo als Sängerin und Komponistin. Aber es platzieren sich damit auch der Rudy Vallée mit seinen Connecticut Yankees in den Top 10, genauso wie auch zeitgemäß der Paul Whiteman und die Dorsey-Brüder. Aber den nächsten Karrierestopp der Coquette, den machen wir wie gewohnt jetzt knapp 15 Jahre später, hier im Jahr 1942 mit Louis Satchmo Armstrong und seiner Little Coquette.

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dem Tenorsaxophon von Freddie Mitchell in New York. Da machen wir jetzt genau 25 Jahre nach der ersten Hitwelle mit der Kokette hier schon mal Halt im Jahr 1953. Inzwischen gibt es davon nicht nur unzählige LP-Versionen, sondern bereits auch 50 unterschiedliche Singles bereits zu kaufen. Und genau das zeichnet ja auch all diese Tin Pan Alley-Klassiker auch ganz besonders aus, dass sich auch die Plattenbosse damit auch immer wieder eigenständige Hit-Erfolge von solchen Evergreens versprechen. Hier hören wir zum Abschluss für heute auch noch das West Coast Pendant vom Fats, den Jimmy Beasley in Los Angeles. Der greift sich nämlich die Kokette auch noch 2 Jahre vor dem Fats zur Modern Single nochmal raus, nämlich bereits zum selben Zeitpunkt, als der Fats in New Orleans im Jahr 56 gleich 3-mal hintereinander in den Hitparaden punktet mit My Blue Heaven, mit Blueberry Hill und mit When My Dreamboat Comes Home.

dreimal mindestens in die Top 20 und so entwickelt sich auch eben der Kollege ganz ähnliche Ur-Oldie-Strategien. Der Jimmy Beasley vertont danach nach demselben Tin Pan Alley Muster beispielsweise auch noch die Harbor Lights oder On Moonlight Bay und My Happiness oder Near You, alles aus der Frühzeit. Die Tin Pan Alley Masche, die kommt erst so richtig in Mode mitten im Rock'n'Roll-Zeitalter mit diesen auch immer wieder dazwischen geschmuggelten Ur-Oldie-Remakes aus den 20ern und 30ern, wie heute zum Beispiel die Little Coquette hier mit Jimmy Beasley. 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

I'm gonna move to the outskirts of town. Wir machen heute mit Ray Charles jetzt erstmal einen Kurztrip, nicht ganz aufs Land, aber auch nicht mehr direkt in die Stadt, in den Speckgürtel, in die Banlieues, eben in die Outskirts der Großstadt, wo das Leben noch so ein bisschen anders tickt, hier im Jahr 1961 schon zum wiederholten Mal gechartet. Aber der erste Charterfolg, der geht schon weit zurück, noch in die Gründungstage der sogenannten Race Music Charts, bis ins Jahr 1942 mit Bandleader Jimmy Lunceford zu seinem Doppelseiter von I'm Gonna Move to the Outskirts of Town.

I'm gonna move to the outskirts of town mit Bandleader Jimmy Lunceford und seinem Sänger Dan Grissom im Jahr 1942, als die erste gechartete Variante rund um die Sorge eines schwarzen Familienvaters, der aus dem Zweiten Weltkrieg zurückkehrt und seiner Frau erstmal recht unverblümt sagt: Ich will hoffen, dass all unsere Kinder so aussehen wie ich, sonst kriegen wir beide dort im Outskirts of Town ordentlich Schwierigkeiten miteinander. Aber die Originalidee von diesem frühen Race-Music-Klassiker, die ist zu diesem Zeitpunkt auch schon bereits mehr als 5 Jahre alt und sie stammt vom Komponistenpaar Roy Jacobs und dem Piedmont-Gitarristen Casey Bill Wilden, der sein Original auch schon 1936 vertont als »We're Gonna Move«.

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zum Ende von unserem Teil 1 zur Songstory I'm Gonna Move to the Outskirts of Town. Hier im selben Jahr wie der Erstlingshit von Jimmy Lunceford 1942. Hier auch noch der große Louis Jordan mit einer direkten Antwort. Die heißt I'm Gonna Leave You on the Outskirts of Town. Ich habe genug vom Landleben an der Countryside. Ich muss unbedingt wieder zurück in die Großstadt. Dort, wo das Leben pulsiert und die Bars jederzeit für mich geöffnet haben. Aber dieser Reisetrend war eben in den 1940er Jahren ein wahrer Weckruf und eine Völkerwanderung. Auch noch mit Big Bill Brunsey oder mit Big Jazz Chillum, mit Joshua White oder mit Fats Pichon. Oder auch hier noch die Großstadtflucht mit Orchesterchef Count Basie und Sänger Jimmy Rushing zu I'm Gonna Move to the Outskirts of Town.

0: damit, Historianer, schlagen wir unser 50s-Hit-Kapitel mit unseren Songgeschichten für heute mal wieder zu. Und wir wollen aber natürlich euch jetzt gleich auch gerne einladen, im ganz ähnlichen Stil dann in den 60s und auch in den 70s weitere Hitgeschichten zu erleben, hier bei unserer Hit-History-Halbzeit.
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dem Original von der Krimi-Heldenmelodie von Henry Mancini. Da kommt heute zu unserer Instrumentalecke die damals einzige Top-10-Variante von Peter Gunn mit auf unseren Instrumentalspielplan mit Orchesterchef Ray Anthony im Jahr 1959. Auch wenn sich davon mit den Jahren dann eher diese wortlose Top-30-Variante von Duane Eddy dann in den Gehörgängen besser festgesetzt hat. Dabei ist der Privatdetektiv Peter Gunn, der Serienheld von Ende 1958 bis ins Jahr 61, gespielt von Craig Stevens. Davon entstehen in diesen Tagen insgesamt 117 Episoden, wovon es dann auch bei uns gut 50 Ausgaben nachkoloriert gab im Privatfernsehen während der 90er Jahre. Der Peter Gunn ist dann zusätzlich auch bei der deutschen Krimiserie vom Blaulicht ab 1961 auch wieder die Erkennungsmelodie geworden. Peter Gunn gilt dann auch zusammen mit Dragnet, also Stahlnetz, bei uns als die Urzündung für die vielen, vielen weiteren Krimi-Melodien dann während der 60er Jahre mit diesem Langzeiterkenner als nur zweitbeste Hitversion von Duane Eddy mit Peter Gunn.

Der Wayward Wind von unserer nächsten Jubilarin Goggy Grant, hier 1956, direkt nach dem Heartbreak Hotel von Elvis, die erfolgreichste Single des Jahres, mit 5 Wochen auf der Billboard Nummer 1. Die Komposition von Broadway-Musiker Stan Lebowski, die bringt zugleich mal auch in England mit Tex Ritter und mit Jimmy Young das Ganze in die britischen Top 10, genauso auch nochmal mit dieser Goggy Grant. Insgesamt werden es für sie am Ende ein halbes Dutzend an Chart-Hits zwischen 1955 und 61. Die Myrtle Audrey Arensberg aus Philadelphia, die sieht man dann wenig später auch an der Seite von William Holden im Kinofilm The Big Beat und auch noch an der Seite von Howard Keel im Musical Showboat. Aber unser zweiter Geburtstagstake, der kommt heute am 20. September mal im Wiener Walzertakt daher. It's a wonderful thing to be loved. Es ist uns doch gerne mal einen kurzen Geburtstagsabstecher wert im Namen von Goggy Grant.

Die Spaceman mit Tiny Bradshaws Jersey Bounce hier auch ins Rock'n'Roll-Zeitalter transportiert in 45 Umdrehungen. Und wir machen nach dem Original Jersey Bounce mal eben einen kurzen Zeitsprung über schlappe 42 Jahre zu einer Aerosmith-Single im Jahr 1974. Die Strahlkraft von unserem Jubilar könnte man nicht besser in die Neuzeit transportieren. Vor ein paar Minuten war sein Original vom Train Kept Rollin' noch in der Rockabilly-Version von Johnny Burnett angesprochen. Aber hier gehen wir nochmal eine Generation weiter nach vorne mit Aerosmith und der Tiny Bradshaw-Urzündung von The Train Kept Rollin'.

War das überhaupt jemals ein Rhythm and Blues Original mit Aerosmith in Amerika oder auch hier mit der Arizona Swamp Company im Jahr 1970 auf der Insel? Wenn man es also alleine stehen lassen möchte, war das schon absolut immer eine zeitgemäße Rocknummer aus den 70er Jahren. Aber ich möchte im Namen von unserem Jubilar auch das Ganze nochmal mitnehmen, genau 15 Jahre früher nach Deutschland zu uns, zu einem seiner großen Charterfolge, die damals bei uns 1955 auch den deutschen Saxophonisten Max Greger so stark beeinflusst hat. Denn genau dieser buchstäbliche, so softe Rhythm and Blues Groove, der hat es dem Max auch angetan. Und ich konnte mich mit ihm auch mal über diese Einflüsse von Tiny Bradshaw unterhalten. Und er meint dazu, der Name Tiny Bradshaw war bei uns in Deutschland vollkommen unbekannt. Aber unter uns Jazzern war er sowas von ein Trendsetter. So wollten wir alle klingen, so locker und so treibend. Das war damals eine echte Herausforderung, als Bandleader sein Soft genau so klingen zu lassen. Der amerikanische Rhythm and Blues Top 10 Hit Soft. Hier muss sich der Max Greger aber keinesfalls verstecken auf Geheiß unseres Jubilars. Tiny Bradshaw.

selben Jahr 1955 kommt hier auch Otis Williams mit den Charms mit dem Tiny Bradshaw-Klassiker Well, Oh Well. Hier auch noch mit einem weiteren Soundspagat bis hin zu Syl Johnson auch in den 60s mit diesem Tiny Bradshaw-Original von Well, Oh Well.

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1: 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Den Abschluss, den überlassen wir dann natürlich selbstverständlich wieder unserem Jubilar. Ein Trendsetter, von dem Sie alle lernen konnten, von Max Greger bis Aerosmith. Eine Bandbreite, die man erstmal so richtig hinkriegen muss. Vielleicht vergegenwärtigen wir uns hier zum Finale auch nochmal im Jahr 1951, wie weit die weiße Musikwelt von diesem Groove überhaupt entfernt war. Sein Walk the Chalkline ist dafür nochmal ein ganz guter Gradmesser. Heute im Namen von Geburtstagsjubilar Tiny Bradshaw.
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Easy come, easy go, so heißt es heute bei unserem Elvis-Kurzfilmausflug Nummer 23 ins Jahr 1967, als dort der Tony Jackson als Marinetaucher mit der Tänzerin Jo ein lang versunkenes Schiff entdeckt, auf dem ein Silberschatz zu finden ist. Und den muss der Tony dann gegen allerlei Gangster und Gauner verteidigen und am Ende dadurch auch wieder, wie zu erwarten, die Liebe von Jo gewinnen im Film Easy Come, Easy Go, alias Seemann Ahoy mit Elvis.

Dieses She's a Machine, das singt der Elvis zwar noch für Easy Come, Easy Go, aber es erscheint dann erst später auf seinem 69er-Album Flaming Star and Others. Die Songs, die werden auch insgesamt erstmal nach den Dreharbeiten zum nächsten Spielfilm Double Trouble bereits eingespielt. Der Film wird dann zum ersten Mal in den USA seine Produktionskosten aber nicht mehr einspielen. Und das wird damit dann auch der letzte Streifen, den der Produzent Herbie Wallace mit dem Elvis dreht hier im Jahr 1967. Und somit heißt es dann auch für dieses langjährige Filmteam auch You Gotta Stop nach Easy Come, Easy Go.

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1: Mit dem Slogan Wir denken Radio anders, da will ich euch auch gerne mal die These in den Raum stellen, dass wir hier beim Tageskalender gar kein Unterhaltungsradio machen. Und dazu werden sich jetzt bestimmt viele denken, ist der Lindner 5 bis 6 Stunden am Mikrofon und erzählt uns hier Musikgeschichten. Was soll denn das sonst anderes sein als Unterhaltungsradio? Nur welche Radioform sucht an 365 Tagen im Jahr nach Musikgeschichten? Nach musikalischen Zusammenhängen, nach Zeitgeistmomenten, die wir damit vor allem auch für die musikinteressierte Nachwelt auch archivierbar machen wollen. Für viele bedeutet Archivierung nämlich ein Buch zu schreiben oder vielleicht einen Wikipedia-Artikel zu verfassen. Aber warum sollte man Musikgeschichte nicht archivieren, gleich direkt zusammen mit der Musik, um die es gerade geht? Ist denn für die Archivierung von Musikgeschichten nicht etwa das Tonsignal wesentlich besser geeignet? Oder auch mal andersherum gefragt, wie viele Musikgeschichten finden sich eigentlich noch im standardisierten UKW-Unterhaltungsradio, die uns mal zuallererst glauben machen wollen, dass dort die besten Hits aller Zeiten laufen und die Musikgeschichte dahinter ist eigentlich meistens nur Beiwerk, wenn es überhaupt zum Zug kommt. Überprüft doch einfach mal mit eurer eigenen Hörererfahrung aus den vergangenen Tagen oder Wochen oder auch Jahren den geschätzten Anteil von Musikgeschichten im Tagesprogramm eines beliebigen UKW-Senders in eurer Umgebung. Wie oft pro Stunde geht's denn tatsächlich musikalisch um mehr als das Vorlesen von Titel und Interpret? Bitte zählt einfach mal eine ganz beliebige Stunde lang mit. Und dann wisst ihr ganz genau, wie landläufig Unterhaltungsradio definiert wird. Nicht so wie hier bei uns beim Hit History Tageskalender.
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1: Die nächste Runde startet aus den 60s mit unserer Hit History Halbzeit mit Axel Lindner und auch hier wieder mit denselben Themenbausteinen, wie wir das zuvor auch schon aus unserer 50s Frühzeitstaffel auch schon kennengelernt hatten und auch im Anschluss nach den 60s auch noch mit einer Musikgeschichtenrunde aus den 70s dann fortgesetzt werden wird. Das heißt, hier könnt ihr jeden Tag aufs Neue drauf bauen, dass wir euch mindestens aus 3 Musikjahrzehnten immer wieder gerne überraschen wollen mit unseren Originalversionen berühmter Hits, mit einem kurzen Abstecher jetzt gleich zu Beat in Europa und auch immer wieder mit mindestens einem Beispiel aus unserer Jahresstaffel von Beat Goes Rhythm and Blues. Wenn ihr also dieses Konzept erstmal einmal spannend und interessant findet, dann darf ich euch ganz herzlich einladen, euch diesen Sendetermin einfach mal für jeden Tag im Jahr auch zu merken. Denn wir geben uns hier Mühe, euch an jedem Tag kleine Musikgeschichten zu präsentieren, um euch überraschen zu dürfen. Jetzt aus den 60s zu unserer Hit History Halbzeit.

La Bombalina, che fa no, no, no. Oder La Puppe, qui fa no. Oder bei uns die Puppe, die immer nur no sagt. Aber nachdem bei der Originalaufnahme von Michel Polnareff auch der spätere Led Zeppelin-Gitarrist Jimmy Page mit an den Seiten steht, da wird die Komposition auch zeitnah mit den Birds auf die Insel nach England exportiert und von dort aus auch als Nachfolgesingle von Scott McKenzie's San Francisco-Hit auch an die amerikanische Westküste weitergereicht. Und dort betitelt man den Song dann einfach nur noch No, No, No, No, hier mit Scott McKenzie.

noch ein drittes Mal holen wir uns diese Stupidity auch nochmal im britischen Single-Format auf unseren Spielplan. Hier mit Guy Darrell im Jahr 1965 bei Beat Goes Rhythm and Blues. Denn auch bei all den weiteren britischen Versionen von den Undertakers oder von King Size Taylor oder mit dem Cliff Bennett, alle aus Liverpool, da war es auch bei uns mit der Starclub-Version von Lee Curtis und den All-Stars damals auch längst noch nicht klar gewesen, dass es sich auch hier um ein rein schwarzes Original handelt von den Van Dykes bzw. dem Solomon Burke. Nur in unseren Breitengraden, da wurden all diese britischen Rhythm and Blues Kopien als pure Beatmusik behandelt, weil man als deutscher Jugendlicher ja während der Starclub-Zeit im Grunde auch gar nicht wissen konnte, woher all diese britischen Songtitel denn alle stammen. Und sicher kennt auch schon fast jeder so manchen Songtitel der Rolling Stones oder der Beatles in diesen US-Adaptionen. Aber welche Ausmaße dieser Rhythm and Blues-Trend auf der Insel damals auch wirklich hatte, in jedem kleinen Dorf, das war in unseren Breitengraden wohl kaum bekannt geworden. Auch wenn es damals auch tatsächlich mit Pete Lancaster auch bei der deutschen Polydor diese Stupidity in deutsch verlegter Single auch mal bei unserer Serie Beat in Europa geben wird. Nur das eigentliche Original war deshalb bei uns noch lange nicht bekannt oder gar in Deutschland irgendwo verfügbar, hier von den Van Dykes mit ihrer Stupidity.

Wir werfen nochmal einen kurzen Blick zu uns nach Deutschland, zu den ausgewanderten Beat-Helden von Jimmy and the Records. Genauso wie beispielsweise auch ein Tony Sheridan oder ein Casey Jones oder ein Ian Edwards mit seinen Zodiacs. Auch der Jimmy Duncombe aus Middlesex, der macht sich dank der großen Übermacht der zeitgleichen Beatbands dort auf der Insel dann auf den Weg zu uns nach Deutschland. Und er wird zum gefeierten Importstar mit seinen Rock'n'Roll-Sounds im Beat-Gewand, hier mit seiner Anlehnung bei Little Richard für Jimmy and the Records. 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

Der Ohio Express vertont diesmal bei Beat in Europa seinen englischen, deutschen und amerikanischen Hit mit Yummy, Yummy, Yummy, auch gleich auf Italienisch. Aber Italien lässt auch hier zu Hause selber nicht locker mit der stetigen landessprachlichen Eigenvertonung, hier mit dem ganz buchstäblichen guten Geschmack. Bubblegum-Töne im Jahr 1968 eben auch fürs italienische Staatsradio mit I.

Mit diesem Ausdruck Yum Yum, da beschreibt der Amerikaner in der Regel was Wohlschmeckendes. Aber im Original geht's dann weiter mit I got love in my tummy. Das heißt dann so viel wie ich habe Liebe in meinem Bäuchlein. Und damit, Historianer, kommen wir der eigentlichen Geschichte im Song schon ein bisschen

näher auf die Spur, denn die nächste Textzeile, Love, you're such a sweet thing, das ist dann auch schon die Hinführung eigentlich zum Good Enough to Eat Thing. Also wenn man sich hier auch trotz der eingängigen Hookline hier mal so ein bisschen sexuell auf die Komponente von diesem Song auch einigen möchte, da sind Yummy Yummy und To Eat Thing auch das wohlgemeinte Ergebnis in diesem Song. Das sollte man sich auch auf der Zunge zergehen lassen, meine ich doch, mit einem dieser großen Bubblegum-Hits. So gut er eben schmeckt. Los Sprinters mit Yum.

Wenn wir hier bei Beat in Europa von der sogenannten Beat Generation gleich sprechen, dann bedeutet das in diesem Moment, dass wir immer nur einen kurzen musikalischen Abstecher mal eben nicht zu den Who mit ihrer My Generation dann machen wollen, sondern in diesem Fall heißt es hier in Spanien Nuestra Generación mit den Lone Star

Mit Bob Moore and the Temps treffen wir uns diesmal im Jahr 1963 zu unserer kleinen Instrumentalreise mit der einzigen Single Braggin'. Und dazu kombinieren wir auch aus demselben Jahr gleich den nächsten Blues-Gitarristen Riff Ruffin, auch zuweilen mal als Eddie Riff am Start. Aber diesmal packt er seine Gitarre garantiert mal zu Hause aus zum wortlosen Home Cooking von und mit Riff Ruffin.

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Wir gehen diesmal wieder auf einen kurzen Moment lang ins Kino zum Re-Enlistment Blues. Hier zum Einstieg mit Bandleader Buddy Morrow ins Jahr 1963 zum Streifen Verdammt in alle Ewigkeit From Here to Eternity mit einer hochkarätigen Besetzung in den Hauptrollen mit Burt Lancaster, mit Montgomery Clift, Deborah Kerr und Frank Sinatra. Einem Militärdrama in Zeiten des japanischen Pearl Harbor-Angriffs im Dezember 1941 mit insgesamt 8 Oscars als bester Film des Jahres, für Frank Sinatra einen Oscar als besten Nebendarsteller, und so wird auch die nachgereichte Single From Here to Eternity auch auf beiden Seiten des Atlantiks zur Initialzündung von Frank Sinatras quasi zweitem Karriereabschnitt nach dem gleichnamigen Kinofilm From Here to Eternity.

Kinofilm From Here to Eternity. Der bringt dann für den Soldaten Angelo Di Maggio, also dem Frank Sinatra, einen Oscar und damit auch den Weg zurück auf die internationale Erfolgsspur nach seinem Wechsel von der Columbia zur Capitol in diesem Jahr 1953 nach Los Angeles. Aber die Themamelodie zum Film Verdammt in alle Ewigkeit, die kommt von den drei Komponisten James Jones, Robert Wells und dem Fred Karger und geht dann genauso in die Musikgeschichte ein mit Merle Travis. Dafür leider keinen Oscar zum besten Filmsong, aber für den Re-Enlistment Blues sollten wir dieses Gitarrenpicking nochmal auspacken mit Merle Travis.

Dieser Re-Enlistment Blues von Merle Travis, der bekommt dann aber auch am Ende auch noch recht renommierten deutschen musikalischen Zuwachs mit dem Trompeter Heinz Schachtner, der für seine Abschiedsmelodie von Fred Karger als erster europäischer Künstler in Amerika damit eine goldene Trompete verliehen bekommt für seinen Trompetenabschied aus Verdammt in alle Ewigkeit.

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1: Diesmal machen wir unseren Fernsehmusikausflug nicht nur zum Norddeutschen Rundfunk, zum NDR, sondern vor allem auch zu unseren Schweizer Nachbarn in die Jahre 1967 bis 1973. Und dort findet man mit der Susanne Doucet im Prinzip die Entsprechung zu unserer Uschi Nierke und später dann auch noch mit Graham Bonney als Moderator bei Hits A Go Go, bevor dann Anfang der 70er Jahre dort die Sigi Harreis das Mikrofon übernimmt. Und die kennen wir ja dann später als die Obermontagsmalerin nach Frank Elstner in der ARD. Nur bei Hits A Go Go, da habe ich eine eigentlich recht bemerkenswerte Zeitgeistmeldung gefunden in einem Fernsehforum von Moderatorin Susanne Doucet, die, man mag es kaum glauben, selbst moderierte Fernsehsendungen noch sucht. Ob es denn da vielleicht noch irgendwelche Mitschnitte davon gegeben hätte? Und das Thema Mitschnitte, das will ich gerne auch mal hier exemplarisch mal aufgreifen. Denn wirklich kaum ein Sender von damals hat noch irgendwelche Mitschnitte im Archiv, weder von Radio noch von damaligen Fernsehsendungen. Und damit geht nun garantiert auch eine ganze Menge an Musikhistorie auch wirklich verloren. Was uns aber dabei zumindest mal angetrieben hat, wenigstens mal ein paar hundert von diesen alten Erkennungsmelodien wieder auszugraben, damit man auch zum Beispiel hier von Hits A Go Go aus der Schweiz sich mal wenigstens ein kleines Bild davon machen kann, wie es damals in Fernsehen und Äther so zuging. Aber das bedeutet mal allenthalben auch immer einiges an Wühlarbeit und Zeit an Recherche zu investieren. Wenn man so glauben möchte, am Internet gäbe es alles wie auf dem Silbertablett serviert. Nein, ich glaube, das ist doch noch nicht überall so. Oder zumindest diese alten Ausgaben, die wurden eben nicht in die Neuzeit mit rübergerettet. Leider. Und damit herzliche Grüße an unsere Schweizer Kollegen mit ihrer Beat-Initialzündung im Fernsehen bei Hits A Go Go.

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2: Unsere 70s-Hit-Halbzeit mit Axel Lindner, die hat natürlich auch heute wieder zwei weitere Songgeschichten für euch parat. Diesmal aus dem Jahr 1970. Und zum einen picken wir uns auch gleich nach unserem 70s-Hit-Einstieg wieder ein weiteres Songpärchen raus, auch aus unserer Jahresstaffel der Originalversionen berühmter Hits. Und dann zur zweiten Viertelstunde wie immer auch unseren deutschen Schlagervergleich zum jeweils englischsprachigen Original. Nur dann ist es auch wieder genug aus den Hitparaden. Dann schauen wir auch nochmal für einen kurzen Moment lang vorbei bei unseren ausgesuchten Non-Hit-Pärchen aus dem Jahr 1970. Und so geht's los mit unserer täglich neu bestückten Hit-History-Halbzeit.

was doch kurz zuvor mit ihrem Temptations Remake von Get Ready schon so perfekt funktioniert hat für die Rare Earth. Das wiederholt der Gil Bridges mit seinen Mannen in Detroit gleich wenige Monate später nochmal in den US Top 10. Hier mit I Know I'm Losing You. Auch diesmal gibt's mit den Rare Earth auch ganz zeitgemäß wieder eine mehr als 10-minütige Albumversion davon. Genauso wie zuvor auch schon eine mehr als 20-minütige Version von Get Ready, aber das wird unseren Zeitrahmen hier zumindest sprengen. Nur damit kann man in diesen nur 4 Jahren Musikgeschichte mal ganz prima mitverfolgen, wie sich der Soul-Sound zum Funk so weiterentwickelt. Und damit wird der Rhythmus jetzt auch mit einer weißen Band auch ganz gut nachempfunden. Freilich im Jahr 1970 immer nur zu Hause in Amerika. Aber hier spüren wir schon mal ganz deutlich, wie sich der Rhythmus so weiterentwickelt. Und dabei schlittern uns die Rare Earth nur wirklich ganz knapp in unsere 70s-Vergleichsrunde mit rein, denn ihre Pop Nummer 7 tritt an gegen eine Position 8 der Temptations im Jahr 1966. Also wirklich ein hausinternes Kopf-an-Kopf-Rennen, das aber hier noch eine zusätzliche Rhythm Blues Nummer 1 mitliefert, durch die Komponisten Barrett Strong und Eddie Holland für I Know I'm Losing You für die Temptations.

I know, I'm losing you mit dem Original der Temptentees aus Detroit, Michigan, die aber mit ihrem Original auch Anfang der 70er Jahre noch eine weitere weiße Funk-Rock-Variante in die Billboard Top 25 eigentlich angezettelt haben. Denn hier präsentiert uns im Jahr 1971 noch der Rod Stewart eine dritte Hitfassung von diesem recht wandlungsfähigen Soul-Klassiker. Und nochmal 3 Jahre später versuchen sich daran auch noch die Faces als Rod Stewart Abkömmlinge. Und so wird aus einem ehemals rein schwarzen Soul-Sound zum wiederholten Mal auch ein weißer Chart-Erfolg mit I Know I'm Losing You mit Rod Stewart.

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1: Als mein heutiger Song für die Ewigkeit 1969 zum ersten Mal geschrieben wurde, war Amerika im Aufruhr. Vietnam war in Bewegung, Richard Nixon war Präsident und das Land hatte noch immer mit dem Verlust von Martin Luther King Jr. und Robert Kennedy zu kämpfen, die beide 1968 ermordet wurden. Bridge Over Troubled Water sprach die Turbulenzen der Zeit an und wird immer noch an die jüngste Zeit angepasst, indem es als aufmunternde Hymne bei tragischen Ereignissen verwendet wird. 2005 taten sich Simon & Garfunkel wieder zusammen, um das Lied zu singen und Geld für die Opfer des Hurrikans Katrina zu sammeln. 2017 wurde das Lied auch von britischen Künstlern für die Artists for Grenfell nach dem tragischen Brand im Grenfell Tower in London neu abgemischt. Die Zeile "Like a bridge over troubled water" ist eine Metapher für jemanden, der eine schwere Zeit in seinem Leben

eben durchmacht. Und ich werde mich hinlegen, bezieht sich auf Opfer und die Ausdauer, mit der dieser Mensch seinen Weg durch die Schwierigkeiten findet. Obwohl Simon das Lied geschrieben hatte, bestand er darauf, dass Art Garfunkel es singt. Das Duo produzierte es zusammen mit seinem langjährigen Kollegen Roy Halley. Simon bedauerte später, dass Art das Lied gesungen hatte, nachdem er miterlebt hatte, wie das Lied bei den beiden einschlug. Er wollte es nicht singen, sagt Simon 73 in einem Rolling Stone Interview. Er konnte es nicht selbst hören. Er meinte, ich hätte es tun sollen und oft bereue ich, dass ich es nicht getan und nicht gesungen habe. Nicht nur ein zu Herzen gehendes Lied, das nachdenklich macht, sondern für mich viel, viel mehr. Ein Song für die Ewigkeit.

Für unsere heutige 70s Song Story, da gehen wir mit Donovan Leitch nach Schottland, genau ins Jahr 1970, zu einem Schlangenjäger. Der wird dort durch Dschungelbuchautor Rudyard Kipling initiiert und es werden Mungos und Schlangen gejagt. Deshalb auch der Untertitel The Mungos is Gone. Donovan war ja schon seit Jahren den Drogenexperimenten nicht besonders abgeneigt gewesen. Also verwundert's auch wohl nicht, wenn er sich jetzt in der Rolle dieses Rikki-Tikki-Tavi wohlfühlen möchte, der die Schlangenjagd nicht nur den einschlägigen Organisationen überlassen wird. Hier heißt's, als ich jung war, da wollte ich mich glauben lassen, dass es Organisationen gibt, die sich darum kümmern, dass Schlangen getötet werden. Zum Beispiel die Kirche, die Schule oder die Regierung. Aber jetzt bin ich älter geworden und ich habe gelernt, es selber zu machen. I said, I need to get Rikki Tikki. Mungos is gone. Man sollte also nach Donovan selbst so ein bisschen Rikki Tikki sein, um seine Mungos zumindest mal aus dem Kopf befreien zu können. Also im Prinzip stellt man sich bei ihm die Frage, sind wir nicht alle vielleicht ein bisschen Rikki Tikki? Oder meinetwegen auch später im Fortgang der 70s sind wir nicht alle ein bisschen Bluna? Nur vielleicht ist es auch jetzt trotzdem mit einem bisschen Abstand ein bisschen befreiend, wenn man diese Zeilen ein bisschen hinter sich lassen darf, ohne mal selber Schlangenjäger gewesen zu sein, dennoch in den Top 60 gelandet und verrückt genug, um bei uns heute die Songstory zu werden mit Donovan und der Frage, sind wir nicht alle ein bisschen Rikki-Tikki-Tavi?

Die Angelique ist für den Howard Carpendale hier zu diesem Zeitpunkt auch bereits der vierte deutsche Texterkontakt zu Michael Holm mit Sugar Sugar, mit Indianapolis und auch eben zweimal mit der Michael Holm-Truppe vom Daisy Clan unterlegt. Mit Du hast mich alias Glory B und heute eben mit der Angelique alias Love Needs Love mit dem Daisy Clan.

Wir gehen heute zum Ausgleich im wahrsten Sinne des Wortes ins Jahr 1970 zum Moody Blues Album A Question of Balance, bei dem auch Leadsänger und Gitarrist Justin Hayward von der Gruppe Moody Blues genau diese so weitreichende Frage, die Question, stellt. Ursprünglich hätte der Song auch namensgleich zum Albumtitel benannt werden sollen, also A Question of Balance, denn im Grunde ist das ein Song, der seine Gefühle über den Vietnamkrieg zum Ausdruck bringen will. Warum bekommen wir nie eine Antwort, wenn wir euch an die Tür klopfen? Wir haben 1000 Millionen Fragen über Hass, Tod und Krieg. Nur wir bekommen nie eine Antwort auf unsere Fragen. Diese Urversion vom Januar 1970, die wurde damals in nur einem Take eingespielt, obwohl der Justin Hayward den Song eigentlich aus nur 2 halbfertigen Songteilen dann zusammengesetzt hatte und deshalb auch diese beiden recht unterschiedlichen Rhythmen im Song. Aber der Zeitgeist, der macht daraus dennoch einen britischen Treppchenplatz auf Platz 2 und auch eine amerikanische Nummer 12. Fragestellung mit Justin Hayward an der 12-seitigen Akustikgitarre und auch am Mikrofon bei Moody Blues und ihrem Hit Question.

das Jahr 1970 kommt natürlich in unserem Jahresturnus auch noch wesentlich öfter zum Zug. Aber auch die weiteren Jahresringe, die wollen noch alsbald gerne zum Zug kommen. Und jetzt geht's also auch gleich weiter mit unserem Teil 2 zur Hit History Halbzeit.

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Diesmal habe ich das erste Studioalbum von Bruce Springsteen ausgesucht, Greetings from Ashbury Park von 1973. Damals war Bruce Springsteen überhaupt noch nicht bekannt, hatte auch mit diesem Album keinen besonders großen Erfolg. Zwei Titel wurden als Singles ausgekoppelt, auch die kamen nicht in die Charts. Aber das Besondere an diesem Album ist, dass immerhin Manfred Manns Earth Band drei Titel gecovert hat und damit durchaus erfolgreich war. Und den ersten Titel haben wir schon gehört, Blinded by the Light. Ursprünglich von Bruce Springsteen, wie gesagt, aber von Manfred Mann mit seiner Earth Band durchaus erfolgreich gewesen. Weiter geht's mit zwei weiteren Titeln von diesem Album, For You und Spirit in the Night. Auch diese beiden wurden wieder von Manfred Manns Earth Band gecovert.

Das waren For You und Spirit in the Night von Bruce Springsteen. Und hier sind als Hörproben kurze Ausschnitte der drei Titel von der Manfred Mann's Earth Band.

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Wir schauen auch noch kurz in die grünen Augen zur Debütsingle von der Band Sugarloaf, damals aufs Billboard-Treppchen im Jahr 1970 als die so beschriebene Bewitched-Single. Ihr Sound verzaubert ganz buchstäblich.

Im selben Jahr 1974, da hat unser Jubilar dann aber auch noch seinen Auftritt bei der Soulband 11th Hour vom Produzententeam Bob Crew und Frank Slay mit dem Original dann vom späteren Label Nummer 1 Hit von der Lady Marmalade. Aber zur selben Zeit verbringt der Jerry Corbetta auch noch weitere Studiozeit mit seiner eigentlichen Band Sugarloaf, dann mit dem nächsten Charttreffer von den Stars in Her Eyes.

Nach der Auflösung von Sugarloaf, da schließt sich unser Jubilar dann ab 1978 noch dem Frankie Valli mit seinen Four Seasons an. Alles dann auch weiterhin unter der Schirmherrschaft von Frank Slay und Bob Crew. Die Italo Connection ermöglicht ihm dann aber auch zur selben Zeit noch einen kurzen Ausflug in die Solo-Selbstständigkeit mit unserer für heute dann aber letzten Single The Sensitive Kind von und mit Jerry Corbetta.

Hier hat's uns heute auch schon wieder mal buchstäblich erwischt. Im Jahr 1982 mit John Conley in den Country Top 10. Aber die Originalversionen berühmter Hits, die holen sich dieses Busted damit auch schon zum zweiten Mal. Zum einen im Jahr 1963 auch bereits schon zum Pop Top 5 Hit von Good Old Uncle Ray Charles. Und auch damals schon, da liefert der Man in Black dazu das Country Original im selben Jahr. Und somit kratzen wir hier auch wieder mal ganz gerne mit einem Generationensprung an der 30-Jahre-Grenze an Hitdifferenz, seitdem wir dann auch mit den Originalversionen berühmter Hits mit meinem recht löchrigen Musikwissen auch hier schon in den 80er Jahren ein bisschen durchwandern wollen. Da erwische ich mich schon fast jetzt knapp an der 2000-Stück-Grenze angekommen zu sein, genauso wie bei unseren täglichen Oldie-Geburtstagen übrigens. Es ist also alles nur eine Frage von der redaktionellen Recherchearbeit, wenn man sich dann auch vielleicht ganz nach ähnlichem Muster auch durch die 70er und die 80er Jahre noch ein bisschen rannähern möchte. Denn wenn ich doch aus den 50s und den 60s mal eben gerade 2000 Geburtstage auf unseren Tageskalender bringen kann, dann soll es doch wenigstens möglich sein, dass auch die nachfolgenden Musikjahrzehnte einen ähnlichen Musikgeschichten- und Geburtstagsanteil auch bekommen dürfen. Lasst euch also gerne mal dabei erwischen, hier das Ganze fortzusetzen. I'm Busted mit Johnny Cash.

hätte mir damals einer vor gut 30 Jahren im UKW-Funk gesagt, du machst jetzt im 21. Jahrhundert ein Zuhör-Oldie-Radio, dann hätten mich damals garantiert alle Werbestrategen für verrückt erklärt. Aber eben genauso verrückt wollten wir auch sein. Denn sie konnten mir damals auch noch nicht mal ausreden, dass Musikgeschichten einfach ins Radio gehören, damit Menschen auch zuhören wollen. Und dafür danke ich euch da draußen an den Geräten ganz besonders, dass ihr Musikgeschichte auch als zuhörwürdig betrachten wollt. Denn wer erst gar kein Zuhörangebot macht, der bekommt auch keine echten Zuhörer. Und deshalb freue ich mich auch schon auf morgen mit euch zu einer nächsten Zuhörgeschichtenpackung bei unserem Hit History Tageskalender.

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Breakaway, das war unverkennbar der gute Laune-Sound der Beach Boys. Und das hier ist unverkennbar die Sendung Goldrausch mit den Golden Oldies. Und ich hoffe, mich habt ihr auch wieder erkannt. Hallo, ich bin's, Eckart Hannibal Heuermann aus dem Herzen Europas, also aus Bad Salzuflen. In diesem wunderschönen Städtchen mit dem schönen Geysir mitten in der Stadt, da wird diese Sendung nämlich produziert. Und wir spielen Oldies aus den 60ern, den 70ern, den 80ern, vielleicht auch nochmal den einen oder anderen aus den 50ern. Schön, dass ihr eingeschaltet habt und dabei seid. Guten Empfang und viel Spaß. Wobei, natürlich beim Zuhören. Von Brian Hyland muss es ja nicht immer Sealed with a Kiss sein. Dieser Song ist genauso schön. Ginny Come Lately.

Menschen aus dem Jahre 1962, denen sieht man ihr Alter an und diesem Song aus dem Jahre 1962, dem hört man sein Alter an. Das war Brian Hyland und Ginny Come Lately. 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Nur einen einzigen Nummer 1-Hit hatten die Equals, nämlich Baby Come Back, aber die anderen Songs dieser Band, die sind aus irgendwelchen Gründen auch immer irgendwie im Kopf geblieben. Hier sind sie, die Equals und Soul Brother Clifford.

0: Soul Brother Clifford spielt die Orgel, so haben es die Equals gerade gesungen und ich spiele sie natürlich die Oldies aus dem Jahre 1970. Das waren die Equals mit Soul Brother Clifford, Platz 14 in Deutschland.
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0: Ein Tigersound im wahrsten Sinne des Wortes. Denn Sir Thomas Jones Woodward, den kennt man ja als den Tiger. Natürlich spreche ich von Tom Jones. Und hier ist er mit Daughter of Darkness.

0: Tom Jones, der ja vor seiner Karriere als Musiker, als Staubsaugervertreter unterwegs war und ich weiß nicht, ob er da auch den Tiger von Vorwerk angeboten hat, aber das ist sicherlich nicht der Grund, warum er ja als der Tiger bekannt ist. Das war sein Song Daughter of Darkness.
1: Gut gebrüllt, Tiger!
0: Viele der Songs, die beim Eurovision Song Contest gewonnen haben, die kennt man heute überhaupt nicht mehr. Aber einige, die sind Evergreens geworden, so auch dieser, mit dem Johnny Logan im Jahre 1980 in Den Haag gewonnen hat. Hier ist What's Another Year.

0: Johnny Logan und What's Another Year, und auf Deutsch heißt das ja so viel wie, ja, was zählt da schon ein Jahr? Ich denke eine ganze Menge, wir sollten jedes Jahr genießen, denn so viele sind es ja in Wirklichkeit gar nicht.
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0: Und auch das Jahr 1980 ist ja schon lange, lange Vergangenheit. Damals begann der Zauberwürfel seinen Siegeszug und er wird ja auch heute noch gedreht, gedreht und gedreht, bis alle Farben dann richtig schön sortiert sind.

0: Die Spinners haben einen Stern auf dem Hollywood Walk of Fame und das mit Recht, denn wie gute Soulmusik geht, das wussten sie. Das waren sie mit Working My Way Back to You.
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0: Ja, ich erinnere mich daran an dieses Golden Classic. Und ich glaube, jetzt, nachdem die ersten Töne erklungen sind, wird der eine oder andere von euch sagen, ja, kenne ich doch den Song. Nur von wem ist er denn nochmal? Natürlich, das hier, das ist Adam Faith.

Zwei Minuten und vier Sekunden lang Someone Else's Baby von Adam Faith. Und schade, nur 2 Minuten, 4 Sekunden werden alle sagen, die den Song gut finden. Und Gott sei Dank, nur 2 Minuten und 4 Sekunden sagen alle, die ihn vielleicht nicht so gut gefunden haben. Und für Kathy's Clown von den Everly Brothers zeigt der Timer 2 Minuten 26 Sekunden an. Ich werde sie genießen.

Cat is Clown von den Everly Brothers und das waren der Brüder 2, nämlich Don und Phil Everly. 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Anfang der 70er Jahre des letzten Jahrhunderts war die Band The Shocking Blue nicht nur in ihrem Heimatland, den Niederlanden, sehr beliebt, sondern ihre Songs wurden auch hier bei uns in Deutschland immer wieder gespielt. Hier ist einer aus dem Jahre 1972, Inkpot.

0: The Shocking Blue mit Inkpot, also Tintenfass und was das überhaupt ist, ich glaube, das muss ich erst einmal erklären, denn die meisten kennen ja heute nicht mal mehr einen Füller mit Tintenpatronen, aber ich hatte damals in der Grundschule noch so einen Füller, den man richtig betanken musste aus einem Tintenfass. Da wurde oben dann geschraubt und die Tinte wurde dann so reingesogen und reingesaugt und dann konnte man erstmal wieder ein paar Seiten schreiben.
1: Welch ein Glück!

0: Ricky Shane wurde in Kairo geboren, er wuchs im Libanon auf, hat dann lange Zeit in Frankreich gelebt, später in Italien und 1967 kam er nach Deutschland und sprengte alle Ketten mit diesem Song.
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0: Das Jahr 1967, das war das Flower Power Jahr und es hat natürlich nicht nur immer die Sonne geschienen, sondern selbst in San Francisco hat es geregnet. Hier sind die Cowseals mit The Ray in the Park and the Other Things.
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Das waren die Cowsills mit The Ray in the Park and the Other Things, ein Song aus dem Flower Power Jahr 1967, und in diesem Jahr, da hatte ja jeder mal gerne eine Blume im Haar, denn das war ja das Markenzeichen und das Erkennungszeichen der Hippies, und es durfte auch mal Löwenzahn sein. Hier sind die Rolling Stones mit einem Löwenzahn, mit Dandelion.

0: Dandelion von den Rolling Stones, und diesen Song haben sie selbstverständlich damals noch in der Urbesetzung gespielt, nämlich mit Bill Wyman am Bass und mit Brian Jones an der Gitarre. Der nächste Song ist garantiert ein Golden Oldie, denn wer Platz 2 in den deutschen Charts erreicht hat, der ist mit Sicherheit auf der goldenen Seite.
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0: 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Und die Mitglieder dieser Band, die im Jahre 1983 den Nummer 2 Hit landete, die tragen wahrscheinlich alle Mützen, denn Hüte tragen sie nicht. Men Without Hats. 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

Der Hut ist eine Kopfbedeckung, die sich durch die feste Form und die umlaufende Krempe von einer Mütze unterscheidet. So schreibt es die Wikipedia, aber das ist den Mitgliedern dieser Band wahrscheinlich völlig egal, denn sie tragen keine Hüte. The Men Without Hats und ihr Hit The Safety Dance. 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Und das Jahr 1983, das war das Jahr mit dem Jahrhundertsommer, in dem alle Temperaturrekorde in Europa gebrochen wurden. Und auch die Eisdielen, die stellten Verkaufsrekorde auf. Und dieser Song passend dazu, der stand in den Charts. Ice House und Hey Little Girl.

Ihr hört Goldrausch. Schön, dass ihr eingeschaltet habt. Zu den besten Oldies aus den 60ern, den 70ern und den 80ern. Mein Name ist Eckhard Hannibal Heuermann. Und dieser Sänger, der heißt Jim Gilstrap.

Eigentlich hat Jim Gilstrap immer nur als Background-Sänger gesungen und gearbeitet, zum Beispiel für Stevie Wonder, aber einmal hat er gesagt, so, jetzt stelle ich mich ganz nach vorne und ich singe und dann steht auch mein Name auf dem Plattencover und es wurde ein Hit. Jim Gilstrap, Swing Your Daddy. Die Soul-Musik aus den 70er Jahren, die höre ich immer wieder sehr gerne. Insbesondere den damals sehr populären Philadelphia Soul Sound, das waren ja fast alles Ohrwürmer. Und ein besonders schöner Song ist dieser von den OJs, der heißt Backstabbers.

Ein wunderbarer Abschluss, die Beatles. Denn das waren ja damals in den 60er Jahren nicht nur meine Favoriten. Und wenn die Sendung Goldrausch einer eurer Favoriten ist, dann würde ich mich natürlich freuen, wenn ihr bei der nächsten Ausgabe dieser Sendung wieder einschaltet. Für heute werde ich die Golden Oldies aus den 60ern, den 70ern und den 80er Jahren erst einmal wieder ganz sorgfältig verstauen, damit sie nicht anstauben, damit sie weiter golden schimmern und demnächst mal wieder gespielt werden. Danke fürs Zuhören und bis zum nächsten Mal. Macht's gut. Tschüss, bye bye, euer Eckart Hannibal Heuermann.

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Nachdem ich im ersten Teil auf die Anfänge der Band und ihre ersten Plattenaufnahmen eingegangen bin, widmen wir uns in Teil 2 ihrer zweiten LP und der Bandgeschichte bis zur Auflösung. Die LP Beat with the Boots ist schon eine merkwürdige Angelegenheit. Puristen und Fans der ersten Stunde hassen sie regelrecht. Die Zeichen der Zeit stehen 1967 nicht nur auf Flower Power, sondern auch auf Soul, ob nun Motown oder James Brown und Wilson Pickett. Als Rhythm and Blues Band haben die Boots natürlich auch eine starke Affinität zum Memphis Soul und sehen da für sich eine Marktlücke in Good Old Germany. Werner kann damit nun gar nichts anfangen. Konsequenterweise steigt er aus und widmet sich seinem anderen Hobby. Werner Grappe betreibt seither in Berlin-Spandau eine Zoohandlung. Bob bringt einen Bekannten aus Holland als neuen Frontmann in die Band. Chuck Eckhart, ein strohblonder Sunnyboy mit zeitgemäßem Art-Pop-Outfit und einer gar nicht so schlechten Stimme. Teldec will unbedingt, dass ihr Hauskomponist Sanford Alexander aus Hamburg diesmal mit von der Partie ist. Also sind knapp ein Drittel der Songs auf der LP von ihm. Ziemlich albern, wenn man bedenkt, dass die Boots diese Titel nie live spielen.

Doch die Boots haben ihren Zenit überschritten. Am Ende werden die Jungs auch noch von ihrem Manager Dieter Belinda so richtig über den Tisch gezogen. Wie fast alle Musiker in den 60s sind die Boots total blauäugig. Sie wollen in erster Linie ihre Musik spielen, immer genug Bier, was zu beißen und natürlich hübsche junge Mädels. Alles andere ist ihnen relativ egal. Alles Geschäftliche regelt Belinda. Wie viele Platten verkauft werden, weiß nur er. Nachdem Teldec die Band gedroppt hat, spielen sie zunächst weiter quer durch Deutschland. Ihre Popularität als tolle Liveband bleibt zunächst ungebrochen. Von Belinda als Agenten haben sie sich getrennt und buchen ihre Gigs selbst. Chuck gefällt die Richtung der Band immer weniger und er geht zurück nach Holland. Für kurze Zeit rekrutieren die Boots den schwarzen Jamaikaner Sunshine Earl Woodham als Sänger. Da taucht Belinda plötzlich aus Nacht und Nebel bei einem Gig in Kiel auf und wedelt mal wieder mit einem Vertrag. So behauptet er das jedenfalls. Er stellt die Band vor die Wahl, entweder ein Check von Teldec mit den gesamten Royalties von Teldec oder ein Vorvertrag mit CBS. Die Gruppe entscheidet sich für den Vorvertrag und sieht demzufolge bis heute keinen Pfennig von den Erlösen ihrer Platte.

1968 kommt ein jähes Ende, nachdem ihr Tourmanager nach einem Gig in Wien mitsamt Bus, Equipment und Gage das Weite sucht. CBS will von einem Vorvertrag nichts wissen und zeigt sich desinteressiert an der Band. Bob beginnt in Berlin zu studieren, Heinz und Uli folgen wenig später einem Anruf von Chuck aus Holland, der von einem Plattenvertrag erzählt. Zwei Singles erscheinen dort bei Philips 1968 und 69 ohne irgendeinen nennenswerten Erfolg. Kein bleibender Eindruck jedenfalls. Für kurze Zeit schließt sich Heinz einer religiösen Sekte an, Uli wird Fernmeldetechniker, Jockel wird Student wie Bob, inzwischen leben Jockel, Heinz und Uli alle in der Gegend von Nürnberg. Dort gehören Heinz und Uli übrigens Anfang der 70er zur letzten Besetzung von Ihre Kinder, einer völlig zu Unrecht vergessenen Band, die in ihrer besten Zeit wie eine deutschsprachige Version von Buffalo Springfield klingt. Soweit die Story zur Berliner Band The Boots. Hier sind sie nochmal mit dem James Brown-Hit als Coverversion I Feel Good.

herzzerreißend, wie der das Bienchen gebeten hat zu bleiben, ne? Jo, I've been lonely too long, the maniacs. So langsam darf ich mich schon zum Ausgang begeben, eine Kurve kratzen, aber ohne die Eis noch einmal angekündigt zu haben mit diesem sagenhaften Titel von 3 Minuten und 41 Sekunden, haben wir ganz genau ausgetimt. Und das ist ein Titel, das ist so ein schwerer Titel. 6, 3, 4, 5, 7, 8, 9.